0: Schauer verziehen sich Richtung Osten. Zwischendurch lockert es auf und stellenweise bildet sich etwas Nebel. Die Temperaturen sinken auf frische 11 bis 5 Grad. Tagsüber zeigt sich das Wetter ziemlich gemischt. Im Nordosten und Südosten wechseln sich Wolken und einzelne Schauer ab. Der Rest des Landes kommt entspannter weg. Viele Wolken zwar, aber meist trocken. Im Südwesten gibt's längere sonnige Phasen. Dazu angenehm warme 19 bis 24 Grad. Im Südwesten stellenweise sogar sommerliche 26 Grad.
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0: Ich bin Moritz Einzel. Der Bund steigt wohl beim deutsch-französischen Rüstungskonzern KNDS ein. Übereinstimmenden Berichten zufolge sollen beim geplanten Börsengang erstmal 40% erworben werden. Innerhalb weniger Jahre soll der Anteil auf 30% sinken, heißt es. KNDS stellt Waffensysteme wie zum Beispiel den Kampfpanzer Leopard 2 her. Die Bundesregierung will den Schutz der Bevölkerung im Verteidigungs- und Krisenfall stärken. Das Kabinett hat dafür Vorschläge von Innenminister Dobrindt beschlossen. Geplant sind unter anderem neue Fahrzeuge, zusätzliche Ausrüstung und Notfalllager mit wichtigen Materialien. Bis 2029 sollen insgesamt 10 Milliarden Euro in den Zivil- und Bevölkerungsschutz investiert werden. Der SC Freiburg hat ganz groß geträumt vom Titel in der Fußball-Europa League. Doch die Breisgauer sind im Finale von Istanbul dann doch ziemlich chancenlos gewesen. Gegen Aston Villa aus der englischen Premier League gab es eine 0:3 Niederlage. Freiburgs Trainer Julian Schuster bei RTL.
2: Es hat leider nicht gereicht. Wir werden mit Sicherheit mit ein paar Tage Abstand, mit ein bisschen Zeit, werden wir das reflektieren können, was wir dann geleistet haben, was wir eben ja, mit unseren Fans dann eben auch gemeinsam erreicht haben. Aber für den Moment bewegt die Trauer.
0: Der Trainer von Aston Villa, Unai Emery, machte seinem Ruf als Europa-League-Spezialist erneut alle Ehre. Für den Spanier ist es bereits der 5. Triumph im zweithöchsten europäischen Wettbewerb mit dem 3. Verein.

0: Heute Nacht beruhigt sich das Wetter nach und nach. Die Schauer verziehen sich Richtung Osten. Zwischendurch lockert es auf und stellenweise bildet sich etwas Nebel. Die Temperaturen sinken auf frische 11 bis 5 Grad. Tagsüber zeigt sich das Wetter ziemlich gemischt. Im Nordosten und Südosten wechseln sich Wolken und einzelne Schauer ab. Der Rest des Landes kommt entspannter weg. Viele Wolken zwar, aber meist trocken. Im Südwesten gibt's längere sonnige Phasen. Dazu angenehm warme 19 bis 24 Grad. Im Südwesten stellenweise sogar sommerliche 26 Grad.
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0: Ich bin Moritz Einzel. Nach dem Einsturz eines Hauses in der sächsischen Stadt Görlitz ist in den Trümmern die Leiche einer Frau gefunden worden. Es handele sich um eine zuvor vermisste 25 Jahre alte rumänische Touristin, teilte die Polizei mit. Nach den anderen beiden Vermissten werde weiter gesucht. Das Haus in Görlitz, in dem sich Miet- und Ferienwohnungen befanden, war am Montagabend eingestürzt. Vieles spricht für eine Gasexplosion. Die Berliner Klinik Charité hat auch die Familienangehörigen eines am Ebola-Virus erkrankten US-Amerikaners aufgenommen. Seine Frau und drei Kinder wurden aus der Demokratischen Republik Kongo nach Berlin gebracht. Das Bundesgesundheitsministerium teilte mit, Deutschland komme damit einem Hilfeersuchen der US-Behörden nach. Der Traum vom ersten Europapokaltitel ist für den SC Freiburg geplatzt. Der Fußball-Bundesligist aus dem Breisgau verlor das Europa-League-Finale von Istanbul gegen Aston Villa klar mit 0:3. Der Spielbericht von David Riemer.
2: Lange hielt Freiburg gut mit, doch ein Doppelschlag kurz vor der Pause schockte die Breisgauer. Spätestens nach dem 0:3 in der zweiten Halbzeit war die Partie dann entschieden. Zum ersten Mal erreichten die Freiburger ein internationales Endspiel. Statt Champions League spielen die Freiburger in der kommenden Saison in der Conference League. Aston Villa-Coach Emery wurde seinem Ruf als Europa-League-Spezialist gerecht. Mit dem jüngsten Erfolg gewann der Spanier den Wettbewerb bereits zum fünften Mal.

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0: Tagsüber zeigt sich das Wetter ziemlich gemischt. Im Nordosten und Südosten wechseln sich Wolken und einzelne Schauer ab. Der Rest des Landes kommt entspannter weg. Viele Wolken zwar, aber meist trocken. Im Südwesten gibt's längere sonnige Phasen. Dazu angenehm warme 19 bis 24 Grad. Im Südwesten stellenweise sogar sommerliche 26 Grad.
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0: Ich bin Moritz Einzel. Der Bundestag hat einiges vor. Unter anderem stimmt das Parlament heute Abend über eine Senkung der Ticketsteuer im Flugverkehr zum 1. Juli ab. Der Bundestag will außerdem den Weg freimachen für die weitere Planung von Milliardenprojekten bei der Bahn. Abgestimmt werden soll auch über die Einführung eines digitalen Führungszeugnisses. Nach dem Hauseinsturz im sächsischen Görlitz haben Einsatzkräfte in den Trümmern die Leiche einer Frau gefunden. Nach Polizeiangaben handelt es sich um eine zuvor vermisste 25-jährige Touristin aus Rumänien. Nach den anderen beiden Vermissten werde weiterhin gesucht. Das Haus war am Montagabend eingestürzt. Die Ursache könnte eine Gasexplosion gewesen sein. Klare Sache im Europa-League-Finale. Die Fußballer des SC Freiburg haben das bisher größte Spiel ihrer Vereinsgeschichte verloren. Aston Villa aus der englischen Premier League war im Endspiel von Istanbul zu stark und gewann mit 3:0 gegen die Freiburger. Deren Torwart Noah Atubulu sagte bei RTL:
2: Um ehrlich zu sein, will ich jetzt nicht wieder sagen, wir können stolz sein, dass wir es so weit geschafft haben und wir sind bis ins Finale gekommen, weil wir wollten ganz klar dieses Finale gewinnen. Ich wollte dieses Finale gewinnen. Ich bin sehr enttäuscht und wir sind insgesamt sehr, sehr enttäuscht. Ich will uns als Freiburg gar nicht kleinreden, weil wir bis hierhin eine sehr, sehr gute Europa-League-Saison gespielt haben.
0: Der Trainer von Aston Villa, Unai Emery, feiert bereits den 5. Europa-League-Triumph mit dem 3. Verein.

0: Das soll die Antenne Wetter. Von der Nordsee bis zum Bodensee ist es ruhig. Tagsüber ziehen dann in der Nordosthälfte und im Südosten einzelne Schauer durch. Sonst aber freundliches Wetter von Südwesten her und immer mehr Sonne. Die Temperaturen steigen auf 19 bis 24, am Oberrhein sogar örtlich auf 26 Grad. In Oldenburg heute 19 Grad maximal. In Dessau-Roßlau und in Ulm werden es 20 Grad und in Aachen 21 Grad.
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0: Ich bin Katrin Steinberger. Es ist 5 Uhr. Guten Morgen. Die Bundesregierung steigt beim deutsch-französischen Panzerbauer KNDS ein. KNDS baut unter anderem den Leopard 2 und gehört bisher der deutschen Familie Krauss-Maffei-Wegemann und dem französischen Staat. Verteidigungsminister Pistorius findet Staatsbeteiligung wichtig, damit Jobs und Wissen in Deutschland bleiben. In Görlitz ist nach dem Hauseinsturz eine tote Frau in den Trümmern gefunden worden. Es handelt sich um die 25-jährige Touristin aus Rumänien, die vorher vermisst wurde, so die Polizei. Nach 2 weiteren Vermissten wird noch gesucht. Warum das Haus mit Miet- und Ferienwohnungen eingestürzt ist, ist immer noch unklar. Der SC Freiburg hat das Fußball-Europa-League-Finale gegen Aston Villa klar mit 0:3 verloren. Trotzdem kann Freiburg stolz auf eine starke Saison sein. Sie standen zum ersten Mal überhaupt in einem europäischen Endspiel. Nächste Saison spielt Freiburg wieder europäisch, dann in der Conference League.

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1: Das ist aber die Antenne-Wetter. Von der Nordsee bis zum Bodensee ist es ruhig. Tagsüber ziehen dann in der Nordosthälfte und im Südosten einzelne Schauer durch. Sonst aber freundliches Wetter von Südwesten her und immer mehr Sonne. Die Temperaturen steigen auf 19 bis 24, am Oberrhein sogar örtlich auf 26 Grad. In Oldenburg heute 19 Grad maximal, in Dessau-Roßlau und in Ulm werden es 20 Grad und in Aachen 21 Grad.
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1: Ich bin Katrin Steinberger, es ist 6 Uhr. Guten Morgen. Fliegen könnte in Deutschland ab dem Sommer wieder etwas günstiger werden. Der Bundestag entscheidet heute darüber, ob die Ticketsteuer fürs Fliegen ab Juli sinkt. Damit sollen Fluggesellschaften etwas entlastet werden. In der Regel werden Steuern und Gebühren direkt an die Kunden durchgereicht. Außerdem geht es im Bundestag heute um große Bahnprojekte. Die meisten Deutschen können kaum die Finger vom Handy lassen. Das zeigt eine neue Umfrage der Internationalen Hochschule in Erfurt. 81% schauen mindestens einmal pro Stunde aufs Smartphone, auch wenn sie keine Benachrichtigung bekommen. Bei den Jüngeren sind es sogar noch mehr. Viele geben zu, dass sie Angst haben, etwas zu verpassen. Gleichzeitig wünscht sich mehr als die Hälfte, mal öfter abzuschalten. Fußball-Bundestrainer Julian Nagelsmann verrät heute, welche 26 Spieler mit zur Fußball-WM fahren. In Frankfurt stellt er den Kader vor. Besonders spannend ist die Frage, was sagt er zum möglichen Comeback von Torwartlegende Manuel Neuer? In 24 Tagen startet die DFB 11 gegen Curaçao ins Turnier. Die WM findet in den USA, Mexiko und Kanada statt.
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3: Schönen guten Morgen. Das hier ist die Hymne eines Morgens. Wenn wir aufstehen, noch verschlafen sind, dann sind wir ein bisschen konfus. Ne? Oh, ich muss erstmal hier alles, was ist denn da? Oh, so hell auch noch. Ja, Confusion, das Electric Light Orchestra. Damit habt einen schönen Donnerstag.

0: 80er, 90er, Oldie-Antenne mit Alanis Morissette und Ironic. Und da sind wir schon auch in der richtigen Stimmung.
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0: Kommt heute von einem Mann, der wahnsinnig viele Hits geschrieben hat. Und zwar in dieser Reihenfolge. Also, zuerst war der Text da, der kam von Bernie Taupin. Und dann hat Elton John dazu die Musik geschrieben. Mittlerweile hat er eine Augeninfektion, er kann nicht so gut lesen. Jetzt haben sie einfach die Reihenfolge umgedreht. Zuerst kommt die Musik, die sich Elton John ausdenkt, und dann schreibt Bernie Taupin den Text dazu. Ja, so kann man es einfach kurz mal ändern. Das ist noch aus einer Zeit, da hat er noch richtig gut gesehen. Elton Johns Sacrifice, jetzt auf der Oldie-Antenne, unser Schlummersong für den heutigen Donnerstag.

Bei dieser Dame weiß man weder, woher sie wirklich kommt, noch wie alt sie ist. Aber ist auch egal, die Musik ist halt auch cool, ne? Amanda Lear und Follow Me. Die Audi-Antenne an diesem heutigen Donnerstag, der 21. Mai. Und wir gucken mal wieder auf den Name of the Day. Wer hat heute Namenstag? Der Henning, Hermann, Konstantin,

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2: Das Oldie-Antenne-Wetter. Von der Küste bis zu den Alpen beginnt der Morgen mit ein paar Wolken und frischer Luft. Bis zum späten Vormittag ziehen in der Nordosthälfte und ganz im Südosten vereinzelt noch Schauer durch. Sonst aber setzt sich von Südwesten her immer öfter die Sonne durch. Die Höchstwerte heute in Neumünster und Halle an der Saale 19 Grad, 21 Grad in Stuttgart und 23 Grad maximal in Duisburg.
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2: Ich bin Katrin Steinberger. Es ist 6:30. Guten Morgen. Die Bundesregierung steigt beim deutsch-französischen Panzerbauer KNDS ein. Der Konzern baut unter anderem den Leopard 2 und gehört bisher der deutschen Familie Krauss-Maffei-Wegmann und dem französischen Staat. Bundesverteidigungsminister Pistorius findet Staatsbeteiligung wichtig, damit Jobs und Wissen in Deutschland bleiben, sagt er. Nach dem Einsturz eines Hauses in Görlitz haben Helfer am Abend eine tote Frau aus den Trümmern geborgen. Es handelt sich um eine 25-jährige Touristin aus Rumänien. Nach zwei weiteren Vermissten wird noch gesucht. Die Ursache für das Unglück ist noch unklar. Es könnte aber eine Gasexplosion gewesen sein. Der SC Freiburg hat das Fußball-Europa-League-Finale gegen Aston Villa klar mit 0:3 verloren. Trotzdem kann Freiburg stolz auf eine starke Saison sein. Sie standen zum ersten Mal überhaupt in einem europäischen Endspiel. Nächste Saison spielt Freiburg wieder europäisch, dann in der Conference League.
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4: Und als besten Oldie habe ich gleich für euch Dolly Parton, Jolene. In die 90er geht's mit Queen. Und hier ist Visage. Der Countdown läuft für Fade to Grey. Schönen guten Morgen.

war ich immer neidisch auf Dolly Parton. Ja, die hat ihren eigenen Freizeitpark mit Achterbahnen und so. Dollywood nämlich. Oh, da war ich wirklich neidisch. Dolly Parton und Jolene hier auf der Oli-Antenne. Schönen guten Morgen. Donnerstag, 21. Mai ist es. Es ist der Welttrinkgeldtag. Trinkgeld, das ist wie Applaus fürs Essen, ne? Und man erkennt ja den Charakter eines Menschen daran, wie er Trinkgeld gibt. Oder ob er plötzlich ganz dringend Kleingeld suchen muss. Seid großzügig heute an diesem Welttrinkgeldtag. Hier ist die Oldie-Antenne und hier ist Sandra.

Beautiful Sunday. Oh, wir freuen uns auf den Sonntag wieder. The Beautiful Sunday kommt. Und zwar am Sonntag ist es soweit. Daniel Boone auf der 80er, 90er Oldie-Antenne. Die größten Hits und die größten, schönsten Oldies eben gehört. Und jetzt geht's in die 90er zu einem Mann, der macht seit den 80ern unglaubliche, tolle Rockmusik. Und wir alle tanzen drauf ab und freuen uns, wenn diese Stimme erscheint. Und dann hat er auf der anderen Seite diese wahnsinnig tollen Balladen geschrieben. In den 90er Jahren vor allem. Und jetzt geht er auf Tour wieder mal. Im Herbst ist es soweit mit der Roll with the Punches Tour durch Deutschland. Da ist er dann so Ende September geht's los in Rostock, dann Berlin, Köln, München, Nürnberg, Bremen, Hamburg, wo es halt immer hingeht, ne? Und wir können ihn alle genießen. 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Und hier ist er. Oh. Genießt es, die Oldie Antenne. Everything I do it for you.

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7: Das ist aber die Antenne-Wetter. Von der Nordsee bis zum Bodensee ist es ruhig. Tagsüber ziehen dann in der Nordosthälfte und im Südosten einzelne Schauer durch. Sonst aber freundliches Wetter von Südwesten her und immer mehr Sonne. Die Temperaturen steigen auf 19 bis 24, am Oberrhein sogar örtlich auf 26 Grad. In Oldenburg heute 19 Grad maximal. In Dessau-Roßlau und in Ulm werden es 20 Grad und in Aachen 21 Grad.
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7: Ich bin Katrin Steinberger, es ist 7 Uhr, guten Morgen. Das Führungszeugnis soll bald auch digital verfügbar sein. Darüber stimmt der Bundestag heute ab. Wer ein Bund-ID-Konto hat, kann es dann einfach online beantragen und bekommt es aufs Handy. Der klassische Weg per Post und Papier bleibt aber. Im Bundestag geht es heute auch um die Ticketsteuer und ob sie ab Juli sinkt. Stimmen die Abgeordneten zu, könnte Fliegen in Deutschland wieder etwas günstiger werden. Am kommenden Pfingstwochenende rechnet die Deutsche Bahn mit richtig vollen Zügen, vor allem morgen und am Montag. Besonders zwischen großen Städten wie Berlin, München, Frankfurt und Hamburg wird es eng, sagt die Bahn. Sie empfiehlt allen, ohne Zugbindung online zu überprüfen, wie voll die Züge werden. Grund für den Ansturm sind die hohen Spritpreise und das neue Last-Minute-Ticket. Wieder kein Sieg für die deutsche Eishockey-Nationalmannschaft bei der WM in der Schweiz. Das Team hat gegen die USA 3:4 nach Penaltyschießen verloren. Immerhin holte Deutschland einen Punkt und hat damit weiter Chancen auf das Viertelfinale.
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9: Schönen guten Morgen, habt einen guten Start in den Donnerstag.

0: Vaya con Dios auf der 80er, 90er Oldie Antenne mit What's a Woman. Schönen guten Morgen, es ist Donnerstag und oh, es duftet wieder. Nicht nach Kaffee, nein, nach Popcorn, wie immer am Donnerstag. Denn wir gehen ins Kino, neue Filme laufen an und meine Lieben, es kommt nach so langer Pause. Moment, nee, da brauche ich eine andere Musik. Achtung, Moment. Ja. Gänsehaut, ne? Da schlägt das Herz eines jeden Star-Wars-Fans höher. Denn Star Wars Krieg der Sterne ist zurück. Nach 7 Jahren Kinopause. Aber wie gut ist der Film? Ronny Thorau hat ihn schon gesehen.
1: Wir alle kennen die Geschichten.
2: Gefühlt gibt's ja heute Star Wars überall, aber im Kino ist der letzte neue Film tatsächlich vor Corona gelaufen. Das hatte auch damit zu tun, dass jedes Jahr ein neuer Star Wars Film vielen Fans doch etwas zu viel wurde und Disney umdenken musste.
3: Das ist der Weg.
2: Den Neustart im Kino nach 7 Jahren sollen nun The Mandalorian und Grogu einläuten. Die Publikumslieblinge aus der Star Wars Streaming-Serie The Mandalorian.
4: Bevor es losgeht, überprüfst du deine Rüstung.
2: Fans der Serie könnte der Film etwas zu einseitig kampfbetont sein, mit etwas wenigen Charakteren und Handlungsfäden aus der Serie. Und auch eher selten diesen wunderbar reduzierten, ruhigen Momenten, die die Stärke der Serie sind.
4: Alles in Ordnung?
0: Also Begeisterung klingt anders. Danke, Ronny Thorau. Wir sind begeistert auf jeden Fall übers Kino sowieso. Und auch hier über diesen Abstecher ins Jahr 73. Die Oldie Antenne mit Gilbert O'Sullivan.

bisschen erotik am Frühstückstisch? Oder lassen wir jetzt vielleicht den gestrigen Abendrevue passieren mit Careless Whisper hier auf der 80er, 90er Oldie-Antenne? Hm? George Michael, das gehörte schon in jedes gepflegte Kuschelrockregal, aber hallo! Und das gehört in jedes Rockregal. The Ballroom Bliss, laut aufdrehen, The Sweet, schönen

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3: Das Oldie-Antenne-Wetter. Von der Küste bis zu den Alpen beginnt der Morgen mit ein paar Wolken und frischer Luft. Bis zum späten Vormittag ziehen in der Nordosthälfte und ganz im Südosten vereinzelt noch Schauer durch. Sonst aber setzt sich von Südwesten her immer öfter die Sonne durch. Die Höchstwerte heute in Neumünster und Halle an der Saale 19 Grad, 21 Grad in Stuttgart und 23 Grad maximal in Duisburg.
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1: Ich bin Katrin Steinberger. Es ist 7:30. Guten Morgen. Eine Rentenkommission will vorschlagen, dass das Renteneintrittsalter auf 70 raufgeschraubt wird, allerdings schrittweise bis Anfang der 2060er. Das berichtet die Bild. Das betreffe alle, die nach 1990 geboren sind. Auch das Rentenniveau soll leicht sinken, von 48 auf 46%. Die Kommission wurde von der Bundesregierung eingesetzt und stellt ihren Bericht Ende Juni vor. Immer das Handy im Blick, Feeds checken und auf jede Nachricht reagieren. Viele Menschen in Deutschland befinden sich laut einer repräsentativen Umfrage der Internationalen Hochschule in Erlangen in digitaler Dauerbereitschaft. 81% schauen mindestens einmal pro Stunde auf Smartphone, Tablet und Co. Parallel möchte aber mehr als die Hälfte gerne öfter offline sein. Der FC Augsburg setzt weiter auf Manuel Baum als Cheftrainer und hat ihm einen Vertrag bis 2028 gegeben. Baum hatte das Bundesliga-Team nach dem Rauswurf von Sandro Wagner übernommen und direkt für Aufschwung gesorgt. Die Mannschaft spielte eine starke Saison und wurde Neunter in der Bundesliga. Baum will den eingeschlagenen Weg mit dem Team fortsetzen.
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2: Und ich wecke euch jetzt gleich mit den Beatles, da kenne ich nix. Machen wir gleich, 67, nach Culture Club und Karma Chameleon. Guten Morgen.

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0: Hymnen für euren Frühstückstisch auf der 80er, 90er Oldie-Antenne mit YouTube. With or without you. Schönen guten Morgen, heute ist Donnerstag, der 21. Mai und kennt ihr zufälligerweise Spencer Silver? Ich kannte den nicht, muss man auch nicht kennen, aber das, was er erfunden hat, kennen wir alle. Benutzen wir vielleicht sogar tagtäglich und brauchen es. Nun, Spencer Silver sitzt so in seiner Firma und will einen extra starken Kleber für seine Firma in Minnesota entwickeln. So richtig stark. Gut, das Gegenteil ist passiert. Da hat er seine Erfindung ins Eck gepfeffert. Er hat gesagt, das klebt ja überhaupt nicht, das löst sich ja ab. Dann kam die Vergessenheit. Und Jahre später kam ein Kollege ums Eck, der hat gesagt, Mensch, da gab es doch diesen ablösbaren Kleber. Den benutzen wir jetzt mal für Notizzettelchen. Und daraus sind die Post-its entstanden. Kein Scherz, die Post-its sind also Zufall. So. Tag des Notizzettels haben wir nämlich heute an diesem 21. Mai. Könnt ihr gleich mal so ein Post-it holen, nehmen und draufschreiben. Ach, ich muss ja noch die Oldie-Antenne hören.
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0: wunderschöne REO Speedwagon Keep on Loving You.
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2: 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The Secret Love.

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7: Das Oldie-Antenne-Wetter. Zwischen Nordsee und Erzgebirge wechselhaft. In der Nordosthälfte und im Südosten ziehen noch Schauer durch. Von Südwesten her lockert es aber bald auf und dann zeigt sich immer öfter und länger die Sonne. Die Temperaturen steigen auf 19 bis 24 Grad. Am Oberrhein sind bis 26 Grad drin. In München und in Rostock heute 19 Grad, Berlin 20 und Bielefeld 21 Grad. Morgen dann nur im Osten ein paar Quellwolken, sonst richtig schön sonnig.
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7: Ich bin Katrin Steinberger. Es ist 8 Uhr. Guten Morgen. Fliegen könnte in Deutschland ab dem Sommer wieder etwas günstiger werden. Der Bundestag entscheidet heute darüber, ob die Ticketsteuer fürs Fliegen ab Juli sinkt. Damit sollen Fluggesellschaften etwas entlastet werden. In der Regel werden Steuern und Gebühren direkt an die Kunden durchgereicht. Außerdem geht es im Bundestag heute um große Bahnprojekte. In Görlitz ist nach dem Hauseinsturz eine tote Frau in den Trümmern gefunden worden. Es handelt sich um die 25-jährige Touristin aus Rumänien, die vorher vermisst wurde, so die Polizei. Nach zwei weiteren Vermissten wird noch gesucht. Warum das Haus mit Miet- und Ferienwohnungen eingestürzt ist, ist immer noch unklar. Fußball-Bundestrainer Julian Nagelsmann verrät heute, welche 26 Spieler mit zur Fußball-WM fahren. In Frankfurt stellt er den Kader vor. Besonders spannend ist die Frage, was sagt er zum möglichen Comeback von Torwartlegende Manuel Neuer? In 24 Tagen startet die DFB 11 gegen Curaçao ins Turnier. Die WM findet in den USA, Mexiko und Kanada statt.
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9: Schönen guten Morgen, wenn ihr in euer Spiegelbild guckt. Also ihr steht im Badezimmer und schaut euch an. Muss nicht in der Früh gleich sein. Welches Tier erscheint euch da? Also woran erinnert ihr euch selbst? Ist gar nicht so einfach, aber von außen ist es vielleicht leichter erkennbar. Da gibt es einen Star, dessen Name kommt dann daher, dass er ein bestimmtes Tier ist oder so ähnlich aussieht. Wer das ist, der feiert heute Geburtstag. Das machen wir gleich nach DJ Bobo, nach Madonna. Und hier, wow, was für ein Klassiker. Die Kings, hier ist die Oldie-Antenne mit Low.

0: Er ist ja wieder unterwegs auf den deutschen Bühnen und das ist sensationell, was der da hinlegt. Also das ist nicht nur einfach ein Konzert, das ist eine Show, eine Abenteuerreise mit DJ Bobo immer wieder. 94 war's, Everybody auf der 80er, 90er Oldie-Antenne. Schönen guten Morgen, welchem Tier ähnelt ihr? Also wenn ihr zum Beispiel in den Spiegel guckt, ne, oder was sagen andere? Hund, Katze, Maus, ne? Fisch, vielleicht wie ein Fisch? Keine Ahnung. Also wenn ich morgens im Bad stehe, dann denke ich immer an einen Nacktmull oder Maulwurf, blind wie eine Nuss, bin ich da auch so ein bisschen. Oder seht ihr aus wie ein Löwe? Wow, das ist natürlich stolz. Ne? Und das ist das Tier, das dem Superstar Leo Sayer den Namen gab. Also Leo, Leo Sayer. Aber warum?
1: That's how I became Leo. There was a TV series which I think Adam Faith, my first manager, his wife saw and she said, oh, he looks like Leo the Lion. And that was it. There, you can see it there. Massive head of hair. Bit shorter these days, you know. Does can't get through doors.
2: Does it take much work? Do you have to...
1: No, just add water. It's instant, you know.
0: Leo Sayer erklärt, dass den Spitznamen Leo bekam, weil die Frau seines ersten Managers ihn in einer TV-Serie gesehen hat und hat dann gesagt, Mensch, der sieht aus mit seiner riesigen Mähne wie ein Löwe. Der hatte so einen Lockenkopf, ne? Woraufhin der Name einfach hängen geblieben ist. Ne? Leo Sayer. Und dieser Leo Sayer, dieser Löwe, hat heute Geburtstag. Achtung, wir wollen. Moment. Ja, wird mal wieder Zeit, ne? Natürlich, wir stoßen an auf alle Geburtstagskinder hier auf der Oldie-Antenne und eben Leo Sayer. 78 wird er heute. Schönen guten Morgen. 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

80er, 90er und die besten Oldies hier auf der Oldie-Antenne. Hot Love, 71 war es und T-Rex und gleich geht's in die 60s mit den Foundations und Build Me Up. Buttercup, so wird das Leben doch wunderbar. Hier ein wunderbarer 80er eben, The Wonderful Life und Black. Schönen guten Morgen.

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3: Das Oldie-Antenne-Wetter. Von der Küste bis zu den Alpen beginnt der Morgen mit ein paar Wolken und frischer Luft. Bis zum späten Vormittag ziehen in der Nordosthälfte und ganz im Südosten vereinzelt noch Schauer durch. Sonst aber setzt sich von Südwesten her immer öfter die Sonne durch. Die Höchstwerte heute in Neumünster und Halle an der Saale 19 Grad, 21 Grad in Stuttgart und 23 Grad maximal in Duisburg.
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3: Ich bin Katrin Steinberger. Es ist 8:30. Guten Morgen. Die Bundesregierung steigt beim deutsch-französischen Panzerbauer KNDS ein. Der Konzern baut unter anderem den Leopard 2 und gehört bisher der deutschen Familie Krauss-Maffei-Wegmann und dem französischen Staat. Bundesverteidigungsminister Pistorius findet Staatsbeteiligung wichtig, damit Jobs und Wissen in Deutschland bleiben, sagt er. In der italienischen Stadt Neapel hat heute früh ein kräftiges Erdbeben die Menschen aus dem Schlaf gerissen. Viele sind aus Angst auf die Straße gerannt. Das Beben hatte eine Stärke von 4,4. Das Zentrum lag im Meer bei einem bekannten Vulkangebiet. Mehrere Schulen bleiben heute vorsichtshalber zu. Größere Schäden gibt es zum Glück nicht. In 3 Wochen startet die Fußball-WM. Heute gibt Bundestrainer Nagelsmann bekannt, wer für Deutschland mit dabei ist. Manuel Neuer könnte nach seiner Verletzung wieder im Tor stehen. Los geht's für Deutschland am 14. Juni mit dem ersten Gruppenspiel gegen Curaçao. In der Gruppe warten außerdem noch die Elfenbeinküste und Ecuador.
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5: Schönen guten Morgen. Ihr seid hier richtig bei der Oldie-Antenne. Denn das ist einfach das Beste, was ihr kriegen könnt. It's simply the best. Das singt auch Tina Turner und die hat recht.

0: 80er, 90er Oldie-Antenne mit den besten Oldies. Desmond Dekker und You Can Get It If You Really Want. Oh, hier. Heute ist Donnerstag, wir gehen ins Kino und da kommen neue Filme. Die laufen an, unter anderem für alle Star Wars-Fans nach 7 Jahren Kinopause. The Mandalorian und Grogu. Also ich bin da jetzt nicht mehr so drin in der ganzen Geschichte und ich glaube, dass da nicht alle so begeistert sein werden, aber ist egal. Also alle Star Wars-Fans werden da mal hinpilgern, das ist heute möglich. Oder mein Kollege Ronny Thora, der möchte uns einen Film ans Herz legen, einen zwielichtigen Gangster-Thriller mit Starbesetzung.
1: Ein cooles Duo treibt diese Woche in The Grey Milliardenschulden ein. Und bei solchen Summen greift man schon mal zu halblegalen Methoden.
2: Ich agiere in der Grauzone. Bronco und Sid sind die einzigen, denen ich mein Leben anvertraue.
1: Jake Gyllenhaal und Henry The Witcher Cavill spielen die beiden Ex-Elite-Soldaten und Schuldeneintreiber, wenn auch mit wenig Tiefe.
3: Das ist Salazar's Insel. Und er hat eine ziemlich erfahrene Privatarmee.
1: Der Gangster-Thriller von Guy Ritchie bietet mit trockenen Sprüchen und rasanter Action nicht viel mehr als kurzweilige Unterhaltung für zwischendurch.
4: Es gibt 2 Varianten für den Ablauf hier. Gary wartet geduldig bei der Tür.
1: Aber sowas ist im Kino ja zuletzt etwas rar geworden.
4: B. Gary wagt ein kühnes Unterfangen und Sie dürfen ihn die nächsten 2 Stunden von der Wand kratzen.
0: Ach, so ist das gleich. Ja, vielen Dank, Ronny Thorau. In The Grey läuft heute an. In den Kinos. Viel Spaß und viel Popcorn natürlich. Gleich Albert Hammond, It Never Rains in Southern California. Und hier ist die Oldie-Antenne mit Genesis. Invisible Touch.

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1: Da hat er recht, It Never Rains in Southern California von Albert Hammond. Die schönsten Oldies hier bei der 80er, 90er Oldie Antenne. Gleich blicken wir in den Himmel. Bestimmt. Ich sehe den Sternenhimmel, da gucken wir immer rauf, ne? Hubert K., davor die 90er. Sixpence, None the Richer. Und Kiss Me. Schönen guten Morgen.

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5: Das Oldie-Antenne Wetter. Zwischen Nordsee und Erzgebirge wechselhaft. In der Nordosthälfte und im Südosten ziehen noch Schauer durch. Von Südwesten her lockert es aber bald auf und dann zeigt sich immer öfter und länger die Sonne. Die Temperaturen steigen auf 19 bis 24 Grad. Am Oberrhein sind bis 26 Grad drin. In München und in Rostock heute 19 Grad, Berlin 20 und Bielefeld 21 Grad. Morgen dann nur im Osten ein paar Quellwolken, sonst richtig schön sonnig.
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5: Ich bin Katrin Steinberger. Es ist 9 Uhr. Guten Morgen. Das Rentenalter soll auf 70 raufgeschraubt werden. Das jedenfalls empfiehlt nach Bildinformationen die Rentenkommission, die Bundesregierung eingesetzt hat. Die Anhebung soll allerdings schrittweise erfolgen bis in die 2060er Jahre. Das betreffe dann alle, die nach 1990 geboren sind. Und das Rentenniveau soll leicht sinken, von 48% auf 46%. Die meisten Deutschen können kaum die Finger vom Handy lassen. Das zeigt eine neue Umfrage der Internationalen Hochschule in Erfurt. 81% schauen mindestens einmal pro Stunde aufs Smartphone, auch wenn sie keine Benachrichtigung bekommen. Bei den Jüngeren sind es sogar noch mehr. Viele geben zu, dass sie Angst haben, etwas zu verpassen. Gleichzeitig wünscht sich mehr als die Hälfte, mal öfter abzuschalten. Die ersten Namen stehen fest. Unter anderem Dennis Undorf, Nico Schlotterbeck und Joshua Kimmich fahren zur Fußball-WM im Sommer. Das hat der DFB auf Instagram bekannt gegeben. Dazu kurze Videos mit privaten Bildern und dem Werdegang beim VfB Stuttgart, BVB bzw. FC Bayern und auch der Nationalmannschaft. Insgesamt nominiert Bundestrainer Nagelsmann heute 26 Spieler für die WM.
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7: In einer ganz normalen Arbeitswoche. Kein Feiertag, kein Brückentag. Was ist denn da los? Es ist doch Mai. Ja, dafür ist Donnerstagvormittag und wir überbrücken euch das ins Wochenende rein gleich, möchte ich sagen, mit den 9 nach 9. Gleich die 60s, die 90er und hier die 80er mit Rod Stewart.

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liebe die Nummer. Und ihr auch. Ist doch klar, ne? Toto, Rosanna hier auf der 80er, 90er Oldie-Antenne. Mit den schönsten Oldies jetzt ab ins Jahr 76. Zu einem Mann, der ist, glaube ich, nach Hause gekommen und sein Herz war ganz weit. Und seine Augen ganz groß und verliebt. Denn seine süße kleine Tochter ist auf ihn zugekommen und hat gekichert und ihn begrüßt und abgebusselt wahrscheinlich auch und so. Und was hat er dann gesagt? What a beautiful noise. Was für ein schöner Lärm, wenn ein Kind auf einen zukommt. Und dann hat er sich gedacht, Mensch, da kann ich doch gleich ein Lied draus machen. Einen Hit. Und das war sein großes Comeback sozusagen. Hier ist Neil Diamond, 1976, die Oldie-Antenne. Mit a beautiful noise. Habt einen schönen Donnerstag mit uns.

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12: Das Oldie-Antenne-Wetter. Von Küste bis Alpen haben wir einen Sonne-Wolken-Mix. In Nord- und Südost vereinzelt Schauer. Von Südwesten her wird's immer sonniger. Die Temperaturen klettern auf 19 bis 24, am Oberrhein bis 26 Grad. Höchstwerte heute in Lübeck 19, Berlin 20, Münster 21 und Augsburg 20 Grad. Morgen nur im Osten ein paar Quellwolken, sonst meist sonnig.
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12: Ich bin Jutta Ribrock, es ist 10 Uhr, guten Tag. Sollte das Rentenalter auf 70 raufgeschraubt werden, das empfiehlt jedenfalls nach Informationen der Bild-Zeitung die Rentenkommission, die die Bundesregierung eingesetzt hat. Die Anhebung sollte allerdings schrittweise erfolgen bis in die 2060er Jahre. Das betreffe dann alle, die nach 1990 geboren sind. Auch das Auswärtige Amt warnt inzwischen vor einem Verkehrschaos am Samstag in einer Woche am Brenner. Denn am 30. Mai wird die Brennerautobahn bei Matrei fast den ganzen Tag gesperrt sein wegen einer Demo. Und die B182, die Brennerstraße auch. Man kommt da also nicht drum herum. Deshalb gibt's nur eine Empfehlung. Am 30. Mai sollte man Tirol weit umfahren. Fliegen könnte in Deutschland ab dem Sommer wieder etwas günstiger werden. Der Bundestag entscheidet heute darüber, ob die Ticketsteuer fürs Fliegen ab Juli sinkt. Damit sollen Fluggesellschaften in Deutschland etwas entlastet werden.
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13: Mit den 10 nach 10 und da sind wir glücklich zusammen. Happy together. Oh, was für ein Übergang. Zu den 60s mit den Turtles habe ich auf jeden Fall in dieser halben Stunde neben Sting aus den 90ern, The Hooters aus den 80ern, hier ein Golden Oldie.

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0: Jawohl! Ja!
1: Da schüttelt es einen immer so ein bisschen. Ne?
2: Dich!
1: Also mich, ja. Mich schüttelt es jetzt nach draußen. Schwabmeter geht raus. Es kommt die Frau Evi Ott.
2: Hast du gerade wirklich Frau Evi Ott gesagt?
1: Ich kann auch Fräulein sagen.
2: Das finde ich netter.
1: Ja, Fräulein Ott.
2: Oder Fräulein Evi. Nee, Fräulein Evi. Fräulein Evi, bitte. Nehmen Sie doch schon mal Platz.
1: Ja, nehmen Sie doch mal. Sie dürfen, oh, das aber auch schon beim Arzt immer.
2: Herrlich.
1: Dürfen Sie noch Platz nehmen?
2: Dürfen Sie noch Platz nehmen?
1: Ja,
2: schön. Noch vielen Dank.
1: Danke, dass ich was darf bei
2: Dürfen Sie gleich senden.
1: Ja. Wir dürfen senden, das ist schön hier bei der Oldie-Antenne. Und wir freuen uns auf was. Was kommt jetzt? Oh, Take That.
2: Oh.
1: Warst du Take That-Fan?
2: Ich war echt so NKOTB-mäßig unterwegs.
1: Oh, New Kids on the Block. Ja, die Konkurrenz.
2: Ja, ja. Und ja, Take That. East 17.
1: Diese Rucksack.
2: Ja, ich trug sie wirklich. East 17, das waren so ein bisschen die Bösen.
1: Oh, die waren die Bösen.
2: Das waren so ein bisschen die Gangster. Richtig.
1: Ja, ja,
2: und,
1: genau. Und Take That waren die einfach zu zahm, ich merke.
2: Passiert jetzt auch gerade nichts bei Robbie Williams. Ne?
1: Gar, ja, doch, so der, geht, der geht ja auf Tour.
2: Ja, also, aber jetzt mal so ein gescheiter Skandal oder so. Oder irgendwie nackert durch einen englischen Gartenrennen oder irgendwie sowas. Oder,
1: da ist nichts, gell?
2: Ja. Die
1: so
2: Ada Field, seine Frau, die ist halt einfach sehr gut für ihn.
1: Ah, so
2: das ist der Grund. Das sind immer die Frauen, Schwabi.
1: Also gut, für sie ist es gut, für ihn ist es gut, für uns ist es langweilig. Ich verstehe.
2: Was eine Rechnung.
1: So, dürfen Sie Platz nehmen,
2: dürfen
1: Fräulein Evi, und dürfen Sie senden.
2: Dürfen Sie Feierabend.
1: Und ich darf jetzt gehen. Oh, das ist lieb. Dankeschön. Oh, hier ist es. Back for good. Hier ist die Oldie-Antenne. Habt einen schönen Donnerstag.

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13: Das Oldie-Antenne-Wetter. Von Küste bis Alpen haben wir einen Sonne-Wolken-Mix. In Nord- und Südost vereinzelt Schauer. Von Südwesten her wird's immer sonniger. Die Temperaturen klettern auf 19 bis 24, am Oberrhein bis 26 Grad. Höchstwerte heute in Lübeck 19, Berlin 20, Münster 21 und Augsburg 20 Grad. Morgen nur im Osten ein paar Quellwolken, sonst meist sonnig.
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15: Ich bin Jutta Ribrock, es ist 11 Uhr, guten Tag. Am bevorstehenden Pfingstwochenende rechnet die Deutsche Bahn mit richtig vollen Zügen, vor allem morgen und am Montag. Besonders zwischen großen Städten wie Berlin, München, Frankfurt und Hamburg wird es eng werden, sagt die Bahn. Umso mehr, weil gerade die Spritpreise hoch sind. Die Bundesregierung steigt beim deutsch-französischen Panzerbauer KNDS ein. KNDS baut unter anderem den Leopard 2 und gehört bisher der deutschen Familie Krauss-Maffei-Wegmann und dem französischen Staat. Verteidigungsminister Pistorius findet Staatsbeteiligungen wichtig, damit Jobs und Wissen in Deutschland bleiben. Noch vor der offiziellen Bekanntgabe des WM-Kaders verrät der Deutsche Fußballbund gerade nach und nach, wer alles mitfährt zur Fußball-Weltmeisterschaft. Das macht er sehr nett auf seinen Social-Media-Kanälen mit Kinderbildern der Nationalspieler. Der kleine Jo zum Beispiel ist dabei, also Joshua Kimmich, oder der Schlotti, Nico Schlotterbeck, und auch der kleine Nene, Nathaniel Brown. Um 13 Uhr gibt Bundestrainer Nagelsmann den kompletten Kader offiziell bekannt.
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16: Ja, hallo. Viel Spaß im Job, zu Hause, on the road, wo auch immer ihr seid, darf ich vorstellen. Dr. Alban, immer ein weißes Lächeln für euch mit Sing Halleluja. Bonnie Tyler, starker Sound mit It's a Heartache. Und Alphaville, Big in Japan. Schönen Vormittag.

Dr. Alban auf der 80er, 90er Oldie-Antenne. Nachdem gestern der Pflücke die Erdbeeren-Selbsttag war, ist heute der Erdbeeren-mit-Sahne-Tag. Leute, da ist doch System dahinter. Und das ist gut so. Wir sind endlich voll drin in der Erdbeersaison. Dazu viel Sonne, Sommerfeeling pur. Und das ist die Sahne für obendrauf hier bei uns. Mike Oldfield und Maggie Reilly.

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Du wirst ganz nass. Schon spät, komm. 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Wo ist dein Schuh? Du hast ihn verloren, als ich dir den Weg zeigen musste. Wer hat verloren? Du dich? Ich mich? Oder? Oder wir uns?

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Augen sagen mehr als Worte. 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Sie kommen dich zu holen. Sie werden dich nicht finden. Niemand!

0: Newsflash!
1: In den letzten Monaten ist die Zahl der vermissten Personen dramatisch angestiegen. Die jüngste Veröffentlichung der lokalen Polizeibehörde berichtet von einem weiteren tragischen Fall. Es handelt sich um ein 19-jähriges Mädchen, das zuletzt vor 14 Tagen gesehen wurde.

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so klingen wie bei Bon Jovi's Runaway oder gestreichelt werden. Die 80er, 90er Oldie-Antenne am Donnerstagvormittag mit einem der minimalistischsten Hits ever. Nur Paul im Scheinwerfer. Paul McCartney, fast allein. Stimme, Akustikgitarre und dieser kleine Streicherschleier. Für eine Beatles-Nummer ein bisschen, ja, wie so ein Foto ohne Band, aber trotzdem ein Teil vom ganz, ganz Großen. Genießt es, die Beatles mit Yesterday auf der Oldie-Antenne.

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15: Das Oldie-Antenne-Wetter. Von Küste bis Alpen haben wir einen Sonne-Wolken-Mix. In Nord- und Südost vereinzelt Schauer. Von Südwesten her wird es immer sonniger. Die Temperaturen klettern auf 19 bis 24, am Oberrhein bis 26 Grad. Höchstwerte heute in Lübeck 19, Berlin 20, Münster 21 und Augsburg 20 Grad. Morgen nur im Osten ein paar Quellwolken, sonst meist sonnig.
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15: Ich bin Jutta Ribrock. Es ist 12 Uhr. Guten Tag. Noch heute will die zuständige Umweltbehörde in Dänemark versuchen, Buckelwal Timmy in einen Hafen zu ziehen. Das tote Tier liegt vor der dänischen Urlaubsinsel Anholt an einem gut besuchten Strand im flachen Wasser. Es wird befürchtet, dass Anwohner und Touristen beeinträchtigt werden könnten. Der Kadaver könnte auch explodieren. Fliegen könnte in Deutschland ab dem Sommer wieder etwas günstiger werden. Der Bundestag entscheidet heute darüber, ob die Ticketsteuer fürs Fliegen ab Juli sinkt. Damit sollen Fluggesellschaften in Deutschland etwas entlastet werden. Noch vor der offiziellen Bekanntgabe des WM-Kaders um 13 Uhr verrät der Deutsche Fußballbund gerade nach und nach, wer alles mitfährt zur Fußball-Weltmeisterschaft. Und zwar mit Kinderbildern der Nationalspieler auf den Social-Media-Kanälen des DFB. Der kleine Schlotti fährt zum Beispiel mit, also Nico Schlotterbeck, oder Nene Nathaniel Brown. Und dazugekommen sind zuletzt auch noch Nadim Amiri und David Raum.
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17: Schöne Mittagspause und wir mampfen heute mit einem leichten Grinsen im Gesicht. Morgen geht's schon ins nächste lange Wochenende oder vielleicht sogar in die Ferien. Und wir blinzeln schon mal der Sonne entgegen. Es wird super schön sonnig. Natürlich auch bei uns mit dem Alan Parsons Project, Eye in the Sky. Los geht's mit Albert Hammond, The Free Electric Band.

Italo-Disco-Sound mit La Bionda auf der 80er, 90er Oldie-Antenne. Ihr Lieben, wir machen uns schon mal warm. Der Sommer hat sich dazu entschieden, am kommenden Pfingstwochenende bei uns vorbeizukommen. Gute Entscheidung. Und wir freuen uns drauf mit Grillpartys, draußen sitzen, dem ersten Freibad besuchen. Passend fürs Sommerfeeling gleich Culture Club nach einer der schönsten Rockballaden mit Orchestergraben. Aerosmith.

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Und wer seid ihr? Indianer, Polizist, Biker, Cowboy oder Bauarbeiter? YMCA, Village People auf der 80er, 90er Oldie-Antenne. Gute Laune-Vibes, aber sowas von mit Real Thing gleich. Und wir sitzen schon draußen mit Latte Macchiato und Gelato bei Eros Ramazzotti. Schmeißen vorher aber noch die Schulterpolster in die richtige Position. Also gedanklich mit dem Sound von Nena.

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15: Das Oldie-Antenne-Wetter. Zwischen Nordsee und Bodensee sind noch letzte Schauer am Nachmittag unterwegs. Von Südwesten setzt sich immer mehr die Sonne durch. Die Höchstwerte heute in Chemnitz und Hamburg 19 Grad, in Regensburg 20, in Essen sogar 22 Grad. Morgen gibt's dann nur wenige Quellwolken im Osten, sonst viel Sonne und es wird deutlich wärmer.
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15: Ich bin Arno Siegemund, es ist 13 Uhr, guten Tag. Die Europäische Kommission hat ihre Prognose für das Wirtschaftswachstum in Deutschland halbiert wegen hoher Energiepreise infolge des Iran-Kriegs. Die Konjunkturexperten erwarten für dieses Jahr lediglich einen Anstieg des Bruttoinlandsprodukts um 0,6%. Im Herbst hatten sie noch mit einem Wachstum von 1,2% gerechnet. Okkelval Temi soll noch heute in einen dänischen Hafen gezogen werden, das teilte die dänische Umweltbehörde mit. Das tote Tier liegt vor der Urlaubsinsel Antholt an einem gut besuchten Strand im flachen Wasser. Es wird befürchtet, dass Anwohner und Touristen beeinträchtigt werden. Der Kadaver könnte auch explodieren, sagen die Experten. Die meisten Deutschen können kaum die Finger vom Handy lassen, das zeigt eine neue Umfrage der Internationalen Hochschule in Erfurt. 81% schauen mindestens einmal pro Stunde aufs Smartphone, auch wenn sie keine Benachrichtigung bekommen. Viele geben auch zu, dass sie Angst haben, etwas zu verpassen.
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17: Hallo, schönen Donnerstag. Wir sind drin in der Obstsalat-Saison. Manchmal weiß man gar nicht, was am besten ist. Elton John, Candle in the Wind. Boney M., Rivers of Babylon. Oder Bryan Adams, Summer of 69. Ach, wisst ihr was? Wir nehmen einfach alles.

Ja, das sind die Hits, die Gänsehaut mit im Gepäck haben. Elton John auf der 80er, 90er Oldie-Antenne. Immer am Donnerstag. Da weht dieser Geruch direkt hier ins Studio rein. Wahrscheinlich auch zu euch. Popcorn. Und Nachos mit warmer Käsesoße. Kinotechnisch ab heute Action-Thriller In the Grey, das starbesetzte Musikdrama Mother Mary, der Familienfilm Die Legende des Wüstenkindes, das Venedig-Drama Vivaldi und ich und Miss Moxie. Also viel Spaß im Kinosessel.

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Ein Hoch auf die kleinen gelben Klebezettelchen. Hier ist die 80er, 90er Oldie-Antenne am Tag der Notizzettel. Erfunden, und das ist echt eine lustige Geschichte, durch reinen Zufall. Spencer Silver sollte nämlich eigentlich so einen richtig extra starken Kleber entwickeln. Es hat alles nicht so funktioniert, wie es sollte. Und per Zufall wurde der ablösbare Kleber entdeckt. Den für diese kleinen Post-it zu nutzen, Game Changer. Und was steht bei meinem drauf? Smokey, Meatloaf und Kate Bush.

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13: Das Oldie-Antenne-Wetter. Zwischen Nordsee und Bodensee sind noch letzte Schauer am Nachmittag unterwegs. Von Südwesten setzt sich immer mehr die Sonne durch. Die Höchstwerte heute in Chemnitz und Hamburg 19 Grad, in Regensburg 20, in Essen sogar 22 Grad. Morgen gibt's dann nur wenige Quellwolken im Osten, sonst viel Sonne und es wird deutlich wärmer.
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13: Ich bin Arno Siegemund, es ist 14 Uhr, guten Tag. Bundestrainer Nagelsmann hat in Frankfurt seinen WM-Kader vorgestellt. 26 Spieler fahren mit zum Turnier. Manuel Neuer vom FC Bayern kehrt 2 Jahre nach seinem Rücktritt zurück ins Team. Dahinter stehen dann Oliver Baumann und Alexander Nübel.
15: Jeder weiß, glaube ich, welche Aura den Manu gibt, welche Qualitäten er hat, was auch einer Mannschaft gibt. Und zu den 3 besten Torhütern des Landes gehört er zweifelsfrei. Und deswegen ist er verdientermaßen dabei. Und er hat sich dazu bekannt, nochmal ein Turnier zu spielen. Wir planen mit ihm als Nummer 1. Mit dem Wissen, dass wir eine Weltklasse 1B-Lösung, die wir installiert haben, ebenfalls dabei haben. Plus Alex, der auch eine super stabile Saison gespielt hat. Die Entscheidung steht so und sie ist in meiner Meinung auch die richtige.
13: Und als 4. Keeper fährt Jonas Obig vom FC Bayern mit als sogenannter Trainingstorwart. Die 2 in München wegen des Verdachts auf Spionage festgenommenen Personen sind in Untersuchungshaft genommen worden. Die beiden deutschen Staatsangehörigen waren gestern festgenommen worden. Ihnen wird vorgeworfen, für einen chinesischen Geheimdienst gearbeitet zu haben. Fast jeder 5. Reise- oder Linienbus ist bei den Hauptuntersuchungen des TÜV durchgefallen. 19,2% der geprüften Fahrzeuge hatten erhebliche oder gefährliche Mängel im vergangenen Jahr, deutlich mehr als in den Jahren davor. Als Gründe nennt der TÜV-Verband wirtschaftlichen Druck in den Unternehmen und zu wenig Wartung der Fahrzeuge.
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16: Schönen Donnerstag. Vielleicht erwischen wir euch ja gerade beim Packen für den Urlaub oder fürs lange Pfingstwochenende. Also alles, was sich gut anfühlt. Bitteschön mit Monty Python.
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Also wäre dieser Hit ein Müsli-Riegel, dann wäre es der mit den ganzen Nüsschen. Kylie Minogue, Locomotion auf der 80er, 90er Oldie-Antenne. Letzter Schultag vor den Pfingstferien in Mecklenburg-Vorpommern. Bayern und Baden-Württemberg ziehen dann morgen nach und dann treffen wir uns natürlich alle auf den Autobahnen. Fröhlich winkend und Vorfahrt gewährend. Schönen jetzt sonnigen Nachmittag mit den Kings. Sunny Afternoon.

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Eruption, One-Way Ticket, was ein Song, genau richtig, für den Donnerstagnachmittag auf der 80er, 90er Oldie-Antenne. Ihr Lieben, falls es heute noch rausgeht, es ist Welttrinkgeldtag. Passend zum Tag der Kellner, der ist nämlich auch noch, belohnen wir wirklich mal alle Kellnerinnen und Kellner für ihre Arbeit. Ihr seid super. Wie hoch das Trinkgeld ausfällt, das ist natürlich jedem selbst überlassen. Und apropos Feierabend, der hier macht laut noch ein bisschen mehr Spaß. Journey, Don't Stop Believing auf der Oldie-Antenne.

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15: Das Oldie-Antenne-Wetter. Zwischen Nordsee und Bodensee sind noch letzte Schauer am Nachmittag unterwegs. Von Südwesten setzt sich immer mehr die Sonne durch. Die Höchstwerte heute in Chemnitz und Hamburg 19 Grad, in Regensburg 20, in Essen sogar 22 Grad. Morgen gibt's dann nur wenige Quellwolken im Osten, sonst viel Sonne und es wird deutlich wärmer.
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15: Ich bin Arno Siegemund, es ist 15 Uhr, guten Tag. Im Berufungsprozess um den Absturz des Air France-Flugs AF447 von Rio nach Paris im Jahr 2009 mit 228 Toten sind Airbus und die Air France wegen fahrlässiger Tötung schuldig gesprochen worden. Das Gericht verhängte Geldstrafen und erklärte beide Unternehmen allein für Absturz und Schadenersatz verantwortlich. Airbus habe die Risiken vereisender Geschwindigkeitssonden unterschätzt, Air France ihre Piloten nicht ausreichend auf solche Situationen vorbereitet, so das Gericht. In erster Instanz waren beide Firmen noch freigesprochen worden. In Görlitz in Sachsen suchen die Einsatzkräfte weiter unter Hochdruck in den Trümmern eines eingestürzten Wohnhauses nach zwei Vermissten. Gestern Abend war bereits die Leiche einer 25-jährigen rumänischen Touristin geborgen worden. Bundestrainer Nagelsmann hat in Frankfurt seinen DM-Kader vorgestellt. 26 Spieler fahren mit zum Turnier. Neue Nummer 1 wird Manuel Neuer sein. Er feiert nach 2 Jahren sein Comeback.
17: Er ist natürlich ein Spieler, der Weltklasse-Niveau hat, der auch einen Namen hat, der auch bei Stürmern des Gegners was auslöst, der eine Wirkung hat auf eine eigene Mannschaft, der auch eine Wirkung hat auf Gegner und auch ein Spieler, der einfach sehr viele besondere Momente kreieren kann.
15: Zur Vorbereitung testet das DFB-Team am 31. Mai in Mainz gegen Finnland und am 6. Juni in Chicago gegen die USA. In der WM-Gruppe E trifft Deutschland dann auf Curaçao, die Elfenbeinküste und Ecuador.
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18: Donnerstagnachmittag. Es ist kurz nach 15 Uhr und wir haben ein bisschen Wir-Zeit. I love you always forever. Gleich Donna Lewis, bisschen devot, bisschen stark und selbstbestimmt. Gloria Gaynor vorher. Und wir starten die Show mit Donnerstags Rocky-Motivation. Survivor, Eye of the Tiger.

80er, 90er, Uhr die Antenne. Es ist Donnerstagnachmittag. Donna Lewis, I love you always forever. Dazu die besten Oldies aller Zeiten, unter anderem von den Eagles, eine der Mütter aller Roadtrip-Hits gleich. Dazu eine sehr sanfte Tracy Chapman und Paul Young, der hatte mit dem Hit eines anderen sehr viel Erfolg. Im Original ein Flop von Jack Lee, der war unter anderem Songschreiber für Blondie auch, das hat er gut gemacht. Hier, Mega-Hit, die 80er, Come Back and Stay.

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80er, 90er, Oldie-Antenne, DJ Bobo, noch hier im Radio, bald live bei euch. Morgen ist er in Trier, Samstag in Mannheim, gibt ziemlich viele Termine bis Mitte Juni. Wir machen gleich zwei Kurzreisen, einmal nach Bangkok, einmal nach San Francisco und das alles innerhalb von 7 Minuten am Donnerstagnachmittag. Vorher Filmmusik aus den 80ern. Footloose, hier ist Kenny Loggins.

80er, 90er, Uhl, die Antenne mit Schmackes, wie der Berliner sagt, Murray Head. Heute ist Donnerstag, der 21. Mai. Leo Sayer hat heute Geburtstag, wird 78. Was waren seine großen Hits? When I Need You natürlich, More Than I Can Say. You Make Me Feel Like Dancing, Dancing the Night Away. Hat auch für andere Künstler geschrieben, Tina Turner zum Beispiel, Gene Pitney, Cliff Richard. Und zur Feier des Tages spielen wir einen seiner eigenen Hits, einen ganz sanften. Einen der besten Oldies aller Zeiten.

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16: Das Oldie-Antenne-Wetter. Zwischen Nordsee und Bodensee sind noch letzte Schauer am Nachmittag unterwegs. Von Südwesten setzt sich immer mehr die Sonne durch. Die Höchstwerte heute in Chemnitz und Hamburg 19 Grad, in Regensburg 20, in Essen sogar 22 Grad. Morgen gibt es dann nur wenige Quellwolken im Osten, sonst viel Sonne und es wird deutlich wärmer.
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16: Ich bin Arno Siegemund, es ist 16 Uhr, guten Tag. In Ankara hat der umstrittene Strafprozess gegen den deutschen Radioreporter Alican Uludag begonnen. Dem in Istanbul in Untersuchungshaft sitzenden Journalisten werden Präsidentenbeleidigung, die Verbreitung irreführender Informationen und die Herabwürdigung der Türkei vorgeworfen. Uludag, der per Video zugeschaltet ist, weist die Vorwürfe zurück und betonte, er wolle als Justizreporter weiter der Wahrheit nachgehen. Am Mount Everest ist auf der nepalesischen Seite ein neuer Tagesrekord aufgestellt worden. Innerhalb von 11 Stunden erreichten 269 Bergsteiger den hohen Gipfel, so viele wie noch nie an einem Tag. Wegen des Andrangs bildete sich auf den letzten Metern ab dem Ruhepunkt-Balkon in rund 8400 Metern Höhe eine Menschenschlange. Torwart Manuel Neuer kehrt für die Fußball-WM in die deutsche Nationalmannschaft zurück. Das hat Bundestrainer Nagelsmann erklärt. Der 40-Jährige wird beim Turnier in den USA, Mexiko und Kanada seine fünfte WM spielen. Dahinter kommen dann Oliver Baumann und Alexander Nübel. Nagelsmann zum Ziel seines Teams.
18: Wir wollen Weltmeister werden, dass dafür extrem viel Bedarf
4: nicht nur gute Leistungen, die allen voran, aber auch ein bisschen Fortune, ein bisschen Glück in dem einen oder anderen Moment, ist völlig klar. Aber wir wollen das. Und jeder Spieler, der nominiert ist, ist eine Pflicht, das auch jeden Tag zu zeigen und jeden Tag alles dafür zu tun. Hinter jeder Nominierung steckt eine Idee und hinter jeder Absage dann am Ende leider auch.
16: Insgesamt nimmt Nagelsmann 26 Spieler mit.
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18: Kurz nach 16 Uhr, einen schönen Donnerstag. In Richtung Feierabend geht's gleich mit Savage Garden, To the Moon and Back. Vorher Dionne Warwick und 10cc, bisschen Urlaubsfeeling mit einem der besten Oldies aller Zeiten.

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2: Ein Song ein bisschen wie ein Kindergedicht ist es auch im Grunde. Greg Lake hat diesen einfachen und tiefgründigen Text geschrieben, als er 12 Jahre alt war. Es war einmal ein Mann, der hatte alles. Weiße Pferde, Frauen in Satin gekleidet, die am Tor auf ihn warteten. Was für ein glücklicher Mann er war. Sein Bett war eins aus Seide und Federn, seine Matratze war von Gold überzogen. Was für ein glücklicher Mann er war. Er ging und kämpfte in Kriegen für sein Land und seinen König. Das Volk besang seine Heldentaten. Was für ein glücklicher Mann er war. Bis ihn eine Kugel traf. Das Blut floss, er schrie. So lag er und starb. Sein ganzes Geld hat ihn nicht retten können. Was für ein glücklicher Mann er war. Lucky Man, Emerson, Lake & Palmer bei der Oldie-Antenne.

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Oldies aller Zeiten, Tom Jones, she's a lady, am Donnerstagnachmittag. Wir gehen zusammen Richtung Feierabend gleich mit Santa Esmeralda, Robbie Williams und jetzt mit Fiction Factory. Die Band war so erfolglos irgendwann, dass sie alle komplett der Musik den Rücken gekehrt haben. Einer ist jetzt IT-Mann in der Uni, einer ist Grafiker, einer in der Gastro und einer ist Segler geworden. Vorher gab's zum Beispiel aber noch diesen großen Hit, Feels Like Heaven.

80er, 90er Oldie-Antenne. Dazu die besten Oldies aller Zeiten, zum Beispiel von Santa Esmeralda. Es ist Donnerstagnachmittag, gleich Feierabend. Und dazu gibt's einen Riesenhit von Nena. In ein paar Tagen live auf Büsum, Braunschweig, dann in Hannover ist sie, Chemnitz. Sie hat einige Termine. Und hier ist in eurem Radio erste Reihe, beste Plätze, bester Sound. 99 Luftballons.

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9: Das Oldie-Antenne-Wetter. Zwischen Nordsee und Bodensee sind noch letzte Schauer am Nachmittag unterwegs. Von Südwesten setzt sich immer mehr die Sonne durch. Die Höchstwerte heute in Chemnitz und Hamburg 19 Grad, in Regensburg 20, in Essen sogar 22 Grad. Morgen gibt's dann nur wenige Quellwolken im Osten, sonst viel Sonne und es wird deutlich wärmer.
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9: Ich bin Arno Siegemund, es ist 17 Uhr, guten Tag. Die EU-Kommission hat ihre Wachstumsprognose für Deutschland halbiert. Für dieses Jahr wird nur noch mit einem Anstieg um 0,6% gerechnet. Die Kommission senkte auch die Prognose für die Mitgliedsländer insgesamt. EU-weit dürfte die Wirtschaft in diesem Jahr nur noch um 1,1% zulegen. Als Grund führt die Kommission die gestiegenen Preise für Öl und Gas infolge des Iran-Kriegs an. Die Bundesanwaltschaft hat zwei Männer angeklagt, die im Auftrag des iranischen Geheimdienstes Anschläge geplant haben sollen. Zu den Zielen zählten demzufolge auch der ehemalige Grünen-Politiker Beck. Er ist Vorsitzender der Deutsch-Israelischen Gesellschaft und der Präsident des Zentralrats der Juden in Deutschland, Schuster. Bundestrainer Nagelsmann hat in Frankfurt seinen WM-Kader vorgestellt. 26 Spieler fahren mit zum Turnier. Manuel Neuer vom FC Bayern kehrt 2 Jahre nach seinem Rücktritt zurück ins Team. Dahinter stehen dann Oliver Baumann und Alexander Nübel.
11: Jeder weiß, glaube ich, welche Aura den Manu umgibt, welche Qualitäten er hat, was auch einer Mannschaft gibt. Und zu den 3 besten Torhütern des Landes gehört er zweifelsfrei. Und deswegen ist er verdientermaßen dabei. Und er hat sich dazu bekannt, nochmal ein Turnier zu spielen. Wir planen mit ihm als Nummer 1. Mit dem Wissen, dass wir eine Weltklasse 1B-Lösung, die wir installiert haben, ebenfalls dabei haben. Plus Alex, der auch eine super stabile Saison gespielt hat. Die Entscheidung steht so und sie ist in meiner Augen auch die richtige.
9: Und als 4. Keeper fährt Jonas Obich vom FC Bayern mit als sogenannter Trainingstorwart.
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12: Feierabend am Donnerstag. Es ist kurz nach 17 Uhr. Einen lustigen Hit von Genesis gibt's gleich. Vorher die Commodores und Rick Astley. Das ist mal gute Laune aus den 80ern. Hier ist Together Forever.

Sollte nur ein Gag sein, der Song wurde dann aber ein Mega-Smasher für Genesis. 80er, 90er, Oldie-Antenne gleich mit Feierabend-Sound von Huey Lewis and the News. Dazu einer der besten Oldies ever für gute Laune von Barry White. Und jetzt gibt's F.A. David. Guter Musiker, hat als Studiomusiker zum Beispiel mit den ultratalentierten Jungs von Toto angefangen. Und hier ist sein eigener und einziger Welthit aus den 80ern.

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Angst gehaucht. Brian Adams, Rod Stewart und Sting. 80er, 90er, Oldie-Antenne. Es ist Donnerstagnachmittag. Tanita Tikaram gleich in der Feierabend-Playliste. Die Bay City Rollers rollen nochmal die Bude auf. Und hier sind Mike and the Mechanics. Mike Rutherford hat das Demo dazu erstmal selbst eingesungen damals. Das muss ziemlich furchtbar geklungen haben, gerüchteweise. Also haben sie Profisänger rekrutiert für die Songs. In diesem Fall Paul Young, aber nicht der, der als Solokünstler so bekannt war, ist ein anderer, aber auch sehr guter hier ist. All I Need is a Miracle.

80er, 90er, Oldie-Antenne am Donnerstagnachmittag. Mein Name ist Gerlinde Jenicke. Ich darf euch ein bisschen begleiten durch den Feierabend und habe so schöne Musik mitgebracht. Unter anderem die besten Oldies aller Zeiten. Elvis mit dem Hit, der erst ein Flop war. Mark James hieß der Mann, der ihn zuerst rausbrachte. Geht um Eifersucht und an Gedanken, die eigentlich nicht da sind, wo sie sein sollten. Nämlich sehr weit weg vom eigenen Partner. Hier ist Suspicious Minds.

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13: Das Oldie-Antenne-Wetter. Am Abend und in der Nacht ist der Himmel meist klar. In einigen Tälern bildet sich Nebel. Die Tiefstwerte heute bei 12 bis 5 Grad. Morgen viel Sonne, nur im Osten einzelne Wolken. Die Höchstwerte dann in Hannover 24 Grad, in Berlin 23, in Aachen 26 und in Berchtesgaden 22 Grad.
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13: Ich bin Arno Siegemund, es ist 18 Uhr, guten Abend. Der in der Türkei inhaftierte Deutsche Welle-Reporter Alican Uludag soll nach 3 Monaten Untersuchungshaft aus dem Gefängnis bei Istanbul entlassen werden. Das hat ein Gericht in Ankara heute angeordnet. Der Prozess wegen Präsidentenbeleidigung, Verbreitung irreführender Informationen und Herabwürdigung der Türkei soll am 18. September weitergehen. Uludag weist die Vorwürfe zurück und spricht von einem Angriff auf die Presse- und Meinungsfreiheit. Vor der dänischen Urlaubsinsel Anholt bleibt der Kadaver des Buckelwals voraussichtlich über Pfingsten liegen. Ein Versuch der dänischen Umweltbehörde, das Tier von einer Sandbank in tieferes Wasser und danach in einen Hafen zu ziehen, ist gescheitert. Der Wal steckt fest. Bundestrainer Nagelsmann hat in Frankfurt seinen WM-Kader vorgestellt. 26 Spieler fahren mit zum Turnier. Neue Nummer 1 wird Manuel Neuer sein. Er feiert nach 2 Jahren sein Comeback.
15: Er ist natürlich ein Spieler, der Weltklasse-Niveau hat, der auch einen Namen hat, der auch bei Stürmern des Gegners was auslöst, der eine Wirkung hat auf eine eigene Mannschaft, der auch eine Wirkung hat auf Gegner und auch ein Spieler, der einfach sehr viele besondere Momente kreieren kann.
13: Zur Vorbereitung testet das DFB-Team am 31. Mai in Mainz gegen Finnland und am 6. Juni in Chicago gegen die USA. In der WM-Gruppe E trifft Deutschland dann auf Curaçao, die Elfenbeinküste und Ecuador.
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10: Es ist Donnerstag, das ist doch der kleine Freitag und wir genießen den Feierabend kurz nach 18 Uhr gleich mit Billy Joel. Just the way you are, so eine schöne Melodie. Vorher Climby Fisher, Love Changes Everything, auch was fürs Herz. Und hier sind aber mit einem der besten Oldies aller Zeiten. Gimme, gimme, gimme.

80er, 90er Oldie-Antenne und dazu die besten Oldies aller Zeiten. Und dazu gehört natürlich auch Billy Joel. Der hatte auch in den 80ern, 90ern noch Hits, aber den jetzt hier aus den 70ern, Just the Way You Are. Mein Name ist Gerlinde Jenicke. Schön, dass ihr mit dabei seid heute am Donnerstagabend. Nancy Sinatra haben wir gleich mit dabei. Elton John lässt traurige Songs gut und nach positiver Laune klingen. Und hier sind die italienischen Momente an diesem Abend mit Nick Lauda Nonce. 80er, 90er, Oldie-Antenne.

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Foreigner, Cold as Ice, 80er, 90er, Oldie Antenne. Habt einen fantastischen Donnerstagabend. Schön, dass ihr mit dabei seid und bleibt noch ein bisschen. Vielleicht sitzt ihr gerade im Auto, wollt eigentlich gerade rausgehen oder hochgehen und kennt ihr diesen Moment, wo man einfach nochmal ganz kurz im Auto sitzen bleiben muss, weil das irgendwie für den inneren Frieden sorgt. Ja, das macht ihr bitte gerne jetzt mit Lynn Anderson gleich Rose Garden. Vorher haben wir Simply Red und Stars und Alphaville, die 80er, Forever Young.

ein Song eigentlich für einen Mann geschrieben, aber Lynn Anderson hat gesagt, na, ist mir doch egal, ich will den singen. Der wird richtig gut und er wurde richtig gut. Rose Garden, 80er, 90er Oldie-Antenne und die besten Oldies aller Zeiten. Jetzt machen wir uns ein richtig schönes Feierabendgefühl. An diesem Donnerstag mit den 80ern und Tom Petty, hier ist Free Fallin'.

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4: Das Oldie-Antenne-Wetter am Abend und in der Nacht ist der Himmel meist klar. In einigen Tälern bildet sich Nebel, die Tiefstwerte heute bei 12 bis 5 Grad. Morgen viel Sonne, nur im Osten einzelne Wolken. Die Höchstwerte dann in Hannover 24 Grad, in Berlin 23, in Aachen 26 und in Berchtesgaden 22 Grad.
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4: Ich bin Arno Siegemund, es ist 19 Uhr, guten Abend. Ein Gericht in Ankara hat den Vorsitzenden der größten türkischen Oppositionspartei CHP abgesetzt. Parteichef Özil und die gesamte Führung wurden ihrer Ämter enthoben. In dem Urteil wird der Parteitag von 2023 wegen Unregelmäßigkeiten für ungültig erklärt. Parteichef Özil berief die Abgeordneten seiner Partei zu einer Krisensitzung zusammen. Die EU-Kommission hat ihre Wachstumsprognose für Deutschland halbiert. Für dieses Jahr wird nur noch mit einem Anstieg um 0,6% gerechnet. Die Kommission senkte auch die Prognose für die Mitgliedsländer insgesamt. EU-weit dürfte die Wirtschaft in diesem Jahr nur noch um 1,1% zulegen. Als Grund führt die Kommission die gestiegenen Preise für Öl und Gas infolge des Iran-Kriegs an. Torwart Manuel Neuer kehrt für die Fußball-WM in die deutsche Nationalmannschaft zurück. Das hat Bundestrainer Nagelsmann erklärt. Der 40-Jährige wird beim Turnier in den USA, Mexiko und Kanada seine fünfte WM spielen. Dahinter kommen dann Oliver Baumann und Alexander Nübel. Nagelsmann zum Ziel seines Teams.
6: Wir wollen Weltmeister werden. Das ist dafür extrem viel Bedarf. Nicht nur gute Leistungen, die allen voran, aber auch ein bisschen Fortune, ein bisschen Glück in dem einen oder anderen Moment, ist völlig klar. Aber wir wollen das. Und jeder Spieler, der nominiert ist, ist eine Pflicht, das auch jeden Tag zu zeigen und jeden Tag alles dafür zu tun. Hinter jeder Nominierung steckt eine Idee und hinter jeder Absage dann am Ende leider auch.
4: Insgesamt nimmt Nagelsmann 26 Spieler mit.
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7: Kurz nach 19 Uhr, es ist schon Donnerstag und da ist schon das kleine Ärmchen vom Wochenende. Es winkt schon und sagt, es wird ganz, ganz schön an diesem Wochenende und wir freuen uns drauf. Und wir machen uns die Zeit ein bisschen schöner und kürzer bis dahin. Unter anderem mit Chris Rea, gleich Julia, vorher Al Stewart. Und hier ist David Bowie mit dem sehr gechillten China Girl.

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2: Wenn einer eine Reise tut, dann kann er was erleben, auch zu Pferde. Er ist unterwegs auf einem namenlosen Pferd. Seine Reise beginnt an einem Ort voller Leben. Es gibt Pflanzen und Vögel und Steine und Dinge, Sand und Berge. Und er reitet in die Wüste. Dort gefällt es ihm erstmal, denn in der Wüste kannst du dich an deinen Namen erinnern, weil niemand da ist, der dir Schmerzen zufügen kann. Nach 2 Tagen in der Wüste kriegt er Sonnenbrand. Nach dem 3. Tag sieht er ein ausgetrocknetes Flussbett und das macht ihn traurig. An Tag 9 lässt er das Pferd frei, weil aus der Wüste das Meer geworden ist. Und er stellt fest, dass der Ozean eine Wüste ist mit Leben darunter. Unter den Städten liegt ein Herz aus Sand, aber die Menschen geben keine Liebe. Das klingt eher nach einem Trip als nach einer Reise und tatsächlich wollten einige US-Sender den Song nicht spielen 1972, weil Horse auch ein Begriff für Heroin ist. America bei der Uldi-Antenne. A Horse with No Name.

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Gute Laune am Donnerstag, das kann ja nur die Oldie-Antenne sein. 80er, 90er Oldie-Antenne mit Depeche Mode, Just Can't Get Enough. Es ist Donnerstagabend und wir freuen uns auf Tracy Chapman gleich. Der hat ja eigentlich nur sehr entspannte Nummern. Ist eigentlich mein Favorit. Geht um ein Auto, ist ja schon ziemlich klar, welcher es ist. Dann haben wir die Monkees mit dabei. Die drehen nochmal richtig auf. Und hier sind die Sutherland Brothers aus Schottland mit den Arms of Mary.

wieder 90er, ohl die Antenne, einen schönen Donnerstagabend. Mein Name ist Gerlinde Jenicke und was haben wir eigentlich gemacht, als wir noch nicht im Internet nach Texten gucken konnten? Also was die da so singen, da hat man sich selber was ausgedacht und normalerweise eigentlich ja nur bei so amerikanischen Titeln, aber bei Heinz Rudolf Kunze, da bin ich als Kind, also da habe ich versagt, da habe ich nicht verstanden. Ich habe immer gedacht, was ist ein Reibauchschmerz? Ich dachte an Bauchschmerzen. Was ist Reibauchschmerz? Singt natürlich... Dein ist mein ganzes Herz, du bist mein Reim auf Schmerz. Und dann singt er, wir werden wie Riesen sein. Und ich dachte, mit was werden wir berieselt sein? Wir werden wie Riesen sein. Heinz Rudolf Kunze, 80er, 90er, Uldi-Antenne.

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4: Das Oldie-Antenne-Wetter am Abend und in der Nacht ist der Himmel meist klar. In einigen Tälern bildet sich Nebel, die Tiefstwerte heute bei 12 bis 5 Grad. Morgen viel Sonne, nur im Osten einzelne Wolken. Die Höchstwerte dann in Hannover 24 Grad, in Berlin 23, in Aachen 26 und in Berchtesgaden 22 Grad.
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4: Ich bin Arno Siegemund, es ist 20 Uhr, guten Abend. Die EU-Kommission hat ihre Wachstumsprognose für Deutschland halbiert. Für dieses Jahr wird nur noch mit einem Anstieg um 0,6% gerechnet. Die Kommission senkte auch die Prognose für die Mitgliedsländer insgesamt. EU-weit dürfte die Wirtschaft in diesem Jahr nur noch um 1,1% zulegen. Als Grund führt die Kommission die gestiegenen Preise für Öl und Gas infolge des Iran-Kriegs an. Der in der Türkei inhaftierte Deutsche Welle-Reporter Alican Uludag soll nach 3 Monaten Untersuchungshaft aus dem Gefängnis bei Istanbul entlassen werden. Das hat ein Gericht in Ankara heute angeordnet. Der Prozess wegen Präsidentenbeleidigung, Verbreitung irreführender Informationen und Herabwürdigung der Türkei soll am 18. September weitergehen. Uludag weist die Vorwürfe zurück und spricht von einem Angriff auf die Presse- und Meinungsfreiheit. Bundestrainer Nagelsmann hat in Frankfurt seinen WM-Kader vorgestellt. 26 Spieler fahren mit zum Turnier. Neue Nummer 1 wird Manuel Neuer sein. Er feiert nach 2 Jahren sein Comeback.
6: Er ist natürlich ein Spieler, der Weltklasse-Niveau hat, der auch einen Namen hat, der auch bei Stürmern des Gegners was auslöst, der eine Wirkung hat auf eine eigene Mannschaft, der auch eine Wirkung hat auf Gegner und auch ein Spieler, der einfach sehr viele besondere Momente kreieren kann.
4: Zur Vorbereitung testet das DFB-Team am 31. Mai in Mainz gegen Finnland und am 6. Juni in Chicago gegen die USA. In der WM-Gruppe E trifft Deutschland dann auf Curaçao, die Elfenbeinküste und Ecuador.

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3: In der Nacht im Norden und Nordosten mehr Wolken, aber trocken, sonst oft klar. Stellenweise kann sich Nebel bilden. Die Temperaturen gehen auf 11 bis 5 Grad runter. An der Küste bleibt's etwas milder. Morgen halten sich in der Nordosthälfte zeitweise ein paar Quellwolken, sonst wird es richtig sonnig und sommerlich warm. 21 bis 28 Grad, am Oberrhein sogar knapp 30.
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3: Ich bin Fabian Schaffer. Vor dem NATO-Treffen in Schweden hat sich Außenminister Wadefuhl für eine größere Rolle Europas im Bündnis stark gemacht. Deutschland ist nach seinen Worten bereit, künftig mehr Führungsverantwortung zu übernehmen.
5: Ich denke, wir müssen ja in eine aktive Rolle als Europäer hineinkommen. Dass wir sagen, diese 5% machen wir nicht, um einfach mehr für Verteidigung zu machen, sondern um eben auch praktisch mehr an Lasten zu übernehmen.
3: Bei dem Treffen der NATO-Außenminister geht es vor allem um den geplanten Abzug von US-Truppen aus Europa. Die USA drängen darauf, dass Europa mehr Verantwortung übernimmt. Nach dem Einsturz eines Wohnhauses in Görlitz ist in den Trümmern eine dritte Leiche gefunden worden. Es handelt sich um einen Mann, teilte die Polizei mit. Zuvor wurden eine 26-jährige Frau aus Rumänien und eine 25-jährige tot aus den Trümmern geborgen. Das Haus mit Miet- und Ferienwohnungen war am Montagabend eingestürzt. Vermutet wird eine Gasexplosion. Fußball-Bundestrainer Julian Nagelsmann hat heute bekannt gegeben, welche 26 Spieler er mit zur WM nimmt. Deutschlands Rekordtorwart Manuel Neuer kehrt dabei in die deutsche Nationalmannschaft zurück, als Nummer 1 im Tor. Angeführt wird das Aufgebot von Kapitän Joshua Kimmich. Mit dabei ist auch unter anderem Lennart Karl. Said Elmaler bekam keine Einladung.

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2: In der Nacht im Norden und Nordosten mehr Wolken, aber trocken, sonst oft klar, stellenweise kann sich Nebel bilden. Die Temperaturen gehen auf 11 bis 5 Grad runter, an der Küste bleibt's etwas milder. Morgen halten sich in der Nordosthälfte zeitweise ein paar Quellwolken, sonst wird's richtig sonnig und sommerlich warm, 21 bis 28 Grad, am Oberrhein sogar knapp 30.
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2: Ich bin Moritz Einzel. Vor dem NATO-Außenministertreffen im schwedischen Helsingborg hat Außenminister Wadefuhl mehr deutsche Führungsverantwortung angekündigt. Deutschland wolle das NATO-Ziel von 5% des Bruttoinlandsprodukts für Verteidigung so schnell wie möglich erreichen.
3: Und das bedeutet auf der anderen Seite eine Entlastung der Vereinigten Staaten von Amerika, die andere Aufgaben wahrzunehmen haben, die sich insbesondere ja auf den pazifischen Raum mehr konzentrieren wollen.
2: Hintergrund ist die US-Drohung, Soldaten aus Europa abzuziehen. Manuel Neuer wird die deutsche Nummer 1 im Tor. Bayern-Youngster Lennart Kahl steht auch im Aufgebot. Said Elmala fehlt. Bundestrainer Julian Nagelsmann hat den deutschen Kader für die Fußball-WM in den USA, Mexiko und Kanada bekannt gegeben.
4: Jeder weiß, glaube ich, welche Aura dem Manu gibt, welche Qualitäten er hat, was auch einer Mannschaft gibt. Und er hat sich dazu bekannt, nochmal ein Turnier zu spielen. Wir planen mit ihm als Nummer 1.
2: Ebenfalls mit dabei sind unter anderem Leon Goretzka, Leroy Sané, Pascal Groß, Maxi Bayer und als Trainingstorhüter Jonas Urbich. Nach dem Hauseinsturz in Görlitz ist in den Trümmern eine dritte Leiche gefunden worden. Die Vermisstensuche ist damit beendet. Bereits zuvor waren zwei rumänische Touristinnen totgeborgen worden. Das Haus war am Montagabend eingestürzt. Vermutet wird ein Gasleck als Ursache.

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1: In der Nacht im Norden und Nordosten mehr Wolken, aber trocken, sonst oft klar, stellenweise kann sich Nebel bilden. Die Temperaturen gehen auf 11 bis 5 Grad runter, an der Küste bleibt es etwas milder. Morgen halten sich in der Nordosthälfte zeitweise ein paar Quellwolken, sonst wird es richtig sonnig und sommerlich warm, 21 bis 28 Grad, am Oberrhein sogar knapp 30.
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1: Ich bin Moritz Einzel. In Helsingborg in Schweden hat eine Konferenz der Außenminister der NATO-Staaten begonnen. Im Mittelpunkt stehen der Iran-Krieg und der angekündigte Abzug von US-Truppen aus Europa. Die Minister wollen auch den NATO-Gipfel Anfang Juli in Ankara vorbereiten. US-Außenminister Rubio beklagte einmal mehr, sein Land werde im Iran-Krieg von den NATO-Verbündeten nur unzureichend unterstützt. Ein Führungszeugnis zur Vorlage beim Arbeitgeber oder für eine ehrenamtliche Tätigkeit soll künftig auch digital verfügbar sein. Ein entsprechender Vorschlag fand im Bundestag die notwendige Mehrheit. Ein Führungszeugnis ist ein Auszug aus dem Bundeszentralregister und gibt Auskunft darüber, ob jemand vorbestraft ist. Der VfL Wolfsburg muss weiter um den Verbleib in der Fußball-Bundesliga zittern. Der Tabellen-16. Aus Liga 1 ist im Relegationshinspiel gegen den Zweitliga-3. SC Paderborn nicht über ein 0:0 hinausgekommen. Die Entscheidung über möglichen Auf- oder Abstieg fällt am Montag im Rückspiel in Paderborn.

0: In dieser Nacht im Norden und Nordosten mehr Wolken, aber trocken, sonst oft klar, stellenweise kann sich Nebel bilden. Die Temperaturen gehen auf 11 bis 5 Grad runter, an der Küste bleibt's etwas milder. Tagsüber halten sich in der Nordosthälfte zeitweise ein paar Quellwolken, sonst wird's richtig sonnig und sommerlich warm, 21 bis 28 Grad, am Oberrhein sogar knapp 30.
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0: Ich bin Moritz Einzel. Bei Flügen aus Deutschland wird ab Juli weniger Ticketsteuer fällig. Eine entsprechende Gesetzesänderung hat der Bundestag am Abend verabschiedet. Demnach sinkt die Abgabe je nach Strecke um bis zu 11,40 Euro pro Flug. Ob Flugtickets dadurch günstiger werden, hängt allerdings davon ab, ob die Airlines die Ersparnis an die Kunden weiterreichen. US-Präsident Trump will zusätzlich 5.000 amerikanische Soldaten nach Polen entsenden. Das kündigte der Republikaner auf der Plattform Truth Social an. Wann und wohin genau die Soldaten verlegt werden sollen, sagte Trump nicht. Seine Entscheidung begründete er mit seinem guten Verhältnis zum polnischen rechtskonservativen Präsidenten Nawrocki. Fußball-Zweitligist SC Paderborn darf weiter vom Bundesliga-Aufstieg träumen. Der Tabellendritte der abgelaufenen Saison hat im Relegationshinspiel beim 16. der Bundesliga VfL Wolfsburg ein 0:0 erreicht. Paderborns Trainer Ralf Kettemann bei Sky.
2: War schon so ein Ziel, dass wir natürlich jetzt nach Hause fahren am Montag und da nochmal wirklich die absolut realistische Chance haben, da nochmal ein kleines Fußballfest zu feiern. Und das haben wir, dafür haben wir schon gesorgt, dafür haben die Jungs gesorgt, die ihr Herz auf den Platz gelassen haben, die wirklich leidenschaftlich marschiert sind. Deswegen sind wir sehr happy damit.
0: Und der SC Magdeburg ist vorzeitig deutscher Handballmeister. Das Team hat Verfolger SG Flensburg-Handewitt mit 31:30 besiegt und ist damit drei Spiele vor Schluss nicht mehr von Platz 1 zu verdrängen.

0: In dieser Nacht im Norden und Nordosten mehr Wolken, aber trocken, sonst oft klar, stellenweise kann sich Nebel bilden. Die Temperaturen gehen auf 11 bis 5 Grad runter, an der Küste bleibt's etwas milder. Tagsüber halten sich in der Nordosthälfte zeitweise ein paar Quellwolken, sonst wird's richtig sonnig und sommerlich warm, 21 bis 28 Grad, am Oberrhein sogar knapp 30.
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0: Ich bin Moritz Einzel. Flüge von deutschen Flughäfen sollen ab Sommer ein kleines bisschen günstiger werden. Der Bundestag hat beschlossen, dass die Ticketsteuer im Flugverkehr zum 1. Juli gesenkt wird. In erster Linie sollen dadurch aber deutsche Flughäfen für Airlines attraktiver werden. In Schweden treffen sich die NATO-Außenminister. Themen in Helsingborg sind der Iran-Krieg und natürlich der Umgang mit Russland. Bundesaußenminister Wadefuhl.
2: Der gesamte baltische Raum ist mittlerweile ein Hotspot. Ist also ein Raum, wo Putin uns auch testen wird. Und deswegen ist es wichtig, jetzt auch gerade in diesen Tagen deutlich zu machen, dass wir eng zusammenstehen, dass die NATO nicht nur gute geschriebene Papiere hat, sondern eben auch tatsächlich gemeinsam miteinander bereit ist zu handeln.
0: Wadefuhl betonte die Bereitschaft Deutschlands, in der NATO mehr Führungsverantwortung zu übernehmen. Auf- oder Abstieg? Alles noch offen nach dem Relegationshinspiel. Der Tabellen-16. Der Fußball-Bundesliga VfL Wolfsburg und der 3. der 2. Liga SC Paderborn haben sich 0:0 getrennt. Wolfsburgs Yannick Gerhardt sagte nach dem Spiel bei Sky.
3: Klar, wir hätten uns gewünscht zu gewinnen und ein, zwei Tore zu schießen. Deswegen haben wir jetzt ein Endspiel am Montag.
0: Das alles entscheidende Relegationsrückspiel ist am Montag in Paderborn.

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1: In dieser Nacht im Norden und Nordosten mehr Wolken, aber trocken, sonst oft klar, stellenweise kann sich Nebel bilden. Die Temperaturen gehen auf 11 bis 5 Grad runter, an der Küste bleibt's etwas milder. Tagsüber halten sich in der Nordosthälfte zeitweise ein paar Quellwolken, sonst wird's richtig sonnig und sommerlich warm, 21

0: bis 28 Grad, am Oberrhein sogar knapp 30.
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0: Ich bin Moritz Einzel. US-Präsident Trump will zusätzlich 5000 Soldaten nach Polen entsenden. Das kündigte er auf der Plattform Truth Social an. Wann und wohin genau die Soldaten verlegt werden sollen, sagte Trump nicht. Er begründete seine Entscheidung aber mit seinem guten Verhältnis zum rechtskonservativen polnischen Präsidenten Nawrocki. Der Bundestag hat eine Senkung der Ticketsteuer im Luftverkehr zum 1. Juli beschlossen. Sollten die Fluggesellschaften die Steuersenkung komplett an die Kunden weitergeben, sind Preissenkungen von bis zu 11,40 Euro möglich. Dass Fliegen tatsächlich günstiger wird, ist allerdings eher unwahrscheinlich. Fußball-Bundesligist VfL Wolfsburg muss weiter um den Klassenerhalt bangen. Im Relegationshinspiel kam der Tabellen-16. Der abgelaufenen Spielzeit gegen den Tabellen-3. Der zweiten Liga, den SC Paderborn, nicht über ein 0:0 hinaus. Wolfsburgs Trainer Dieter Hecking:
2: Was wir halt uns vorwerfen lassen müssen, ist, dass wir im letzten Drittel häufig zu unsauber waren mit dem letzten Pass, mit dem technischen Fehler, so dass wir ein paar gute Halbchancen gehabt haben, aber die hätten noch deutlich besser sein können. Das haben wir nicht hinbekommen heute.
0: Das entscheidende Relegationsrückspiel ist am Montag in Paderborn.